0: vorläufig die Kontrolle über seine russischen Beteiligungen. In Schweden steht die Sozialdemokratin Magdalena Andersson vor einer schwierigen Regierungsbildung. Wie bereits heute Abend berichtet, hat der konservative Regierungschef Kristersson seinen Rücktritt eingereicht. Das linke Lager verfügt nur über eine hauchdünne Mehrheit von 3 Sitzen. Erschwerend kommt hinzu, dass Zentrumspartei und Linke nicht zusammen regieren wollen. Die US-Notenbank hat den Leitzins angehoben, die erste Erhöhung seit 2023. Der neue Fed-Chef Kevin Warsh setzt damit ein Zeichen im Kampf gegen die Inflation und grenzt sich bewusst von Präsident Trump ab. Für die USA werden Kredite teurer, auch für den Staat selbst. Experten beobachten die Auswirkungen auf die weltweite Finanzstabilität genau, auch für die Schweiz ist das relevant. In Bern hat der Ständerat die Debatte über die sogenannte Lex UBS ohne Entscheid beendet. Abgestimmt wird erst nächsten Mittwoch. Im Kern geht es darum, wie viel Eigenkapital die Großbank für ihre ausländischen Tochtergesellschaften vorhalten muss. Diskutiert werden Quoten zwischen 50 und 100%. Eine Verschärfung der bisherigen Regeln zeichnet sich ab. Der Nationalrat hat mehrere Asylverschärfungen beschlossen. Künftig sollen Afghaninnen nicht mehr grundsätzlich Asyl erhalten. Zudem will die bürgerliche Mehrheit aus SVP, FDP und Mitte den Entzug des Bürgerrechts bei Doppelbürgern erleichtern. Linke Vorstöße zu mehr Gewaltschutz für Asylsuchende blieben chancenlos. Und aus Luzern. Das Stadtparlament hat gestern Abend sowohl die CityLink-Seilbahn-Initiative als auch den Autobahn-Bypass abgelehnt. Über beide Vorlagen wird nun das Stimmvolk befinden. Beim Bypass hatte die SP eine Volksabstimmung sogar für überflüssig gehalten. Doch dank grünen und bürgerlichen Stimmen kommt die Stop-Bypass-Initiative trotzdem an die Urne.
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0: Nach dem wechselhaft bewölkten Donnerstag wird es in der Nacht ruhig. Die Wolkendecke bleibt zwar dicht, aber es fällt kein Regen. Die Temperaturen sinken auf etwa 12 Grad. Morgen Freitag startet der Tag noch bewölkt, ab dem Mittag lockert es aber zunehmend auf. Am Nachmittag zeigt sich die Sonne bei angenehmen 21 Grad, deutlich freundlicher als heute. Und die Aussichten fürs Wochenende? Der Samstag bringt viel Sonnenschein bei bis zu 22 Grad und am Sonntag wird's mit bis zu 24 Grad richtig spätsommerlich warm. Dazu bleibt es trocken. Wenn du also noch etwas draußen geplant hast, das Wochenende ist perfekt dafür. Ein goldenes Herbstwochenende steht vor der Tür.
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0: Die Nachtbaustellen auf der A2 sind aufgehoben und auch die Sperrungen in Zug sind beendet. Bei Rothenburg bleibt die Einfahrt Richtung Luzern wegen einer Baustelle gesperrt. Rechnet dort mit veränderter Verkehrsführung. Ansonsten fließt der Verkehr in der Zentralschweiz ohne Behinderungen. Fahr vorsichtig.
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4: Wir haben dir wieder die besten Songs zusammengestellt. Schön bist du mit uns an diesem Freitag.
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2: In Russland hat die Parlamentswahl begonnen. Präsident Putin hat den Urnengang zu einem Referendum über seinen Krieg in der Ukraine erklärt. Unabhängige Kandidaten wurden weitgehend ausgeschlossen. Ein Sieg der Kreml-Partei Einiges Russland gilt als sicher. Erst gestern hatte Putin zwei Nestlé-Gesellschaften unter staatliche Zwangsverwaltung gestellt. Der Schweizer Konzern verliert damit vorläufig die Kontrolle über seine russischen Beteiligungen. In Schweden steht die Sozialdemokratin Magdalena Andersson vor einer schwierigen Regierungsbildung. Der konservative Regierungschef Kristersson hat seinen Rücktritt eingereicht. Das linke Lager verfügt nur über eine hauchdünne Mehrheit von 3 Sitzen und Zentrumspartei und Linke wollen nicht zusammen regieren. Die US-Notenbank hat, wie gestern berichtet, den Leitzins angehoben, die erste Erhöhung seit 2023. Der neue Fed-Chef Kevin Warsh grenzt sich damit bewusst von Präsident Trump ab. Kredite werden in den USA teurer, auch für den Staat selbst. Experten beobachten die Auswirkungen auf die weltweite Finanzstabilität genau.

0: In Bern hat der Ständerat die Debatte über strengere Eigenkapitalregeln für die UBS ohne Entscheid beendet. Abgestimmt wird erst nächsten Mittwoch. Im Kern geht es darum, wie viel Eigenkapital die Großbank für ihre ausländischen Tochtergesellschaften vorhalten muss. Eine Verschärfung zeichnet sich ab. Ebenfalls in Bern hat der Nationalrat gestern mehrere Asylverschärfungen beschlossen. Afghaninnen sollen künftig nicht mehr grundsätzlich Asyl erhalten und der Entzug des Bürgerrechts bei Doppelbürgern soll erleichtert werden. Und aus Luzern. Das Stadtparlament hat sowohl die CityLink-Seilbahn-Initiative als auch den Autobahn-Bypass abgelehnt. Über beide Vorlagen wird nun das Stimmvolk entscheiden.
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0: Nach dem wechselhaft bewölkten Donnerstag wird es in der Nacht ruhig. Die Wolkendecke bleibt zwar dicht, aber es fällt kein Regen. Die Temperaturen sinken auf etwa 12 Grad. Morgen Freitag startet der Tag noch bewölkt. Ab dem Mittag lockert es aber zunehmend auf. Am Nachmittag zeigt sich die Sonne bei angenehmen 21 Grad. Deutlich freundlicher als heute. Und die Aussichten fürs Wochenende? Der Samstag bringt viel Sonnenschein bei bis zu 22 Grad und am Sonntag wird's mit bis zu 24 Grad richtig spätsommerlich warm. Dazu bleibt es trocken. Wenn du also noch etwas draußen geplant hast, das Wochenende ist perfekt dafür. Ein goldenes Herbstwochenende steht vor der Tür.
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0: Keine Änderungen gegenüber dem letzten Bericht. Der Verkehr in der Zentralschweiz fließt ohne Behinderungen. Bei Rothenburg ist die Einfahrt auf die A2 Richtung Luzern weiterhin wegen einer Baustelle gesperrt. Fahr vorsichtig.
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3: Durch die Nacht mit Sounds. Wir begleiten dich mit den aktuellsten Songs. Schön, hast du eingeschaltet.
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2: In Russland hat die Parlamentswahl begonnen. Präsident Putin hat den Urnengang zu einem Referendum über seinen Krieg in der Ukraine erklärt. Unabhängige Kandidaten wurden weitgehend ausgeschlossen. Ein Sieg der Kreml-Partei Einiges Russland gilt als sicher. Erst gestern hatte Putin zwei Nestle-Gesellschaften unter staatliche Zwangsverwaltung gestellt. Der Schweizer Konzern verliert damit vorläufig die Kontrolle über seine russischen Beteiligungen. In Schweden steht die Sozialdemokratin Magdalena Andersson vor einer schwierigen Regierungsbildung. Der konservative Regierungschef Kristersson hat seinen Rücktritt eingereicht. Das linke Lager verfügt nur über eine hauchdünne Mehrheit von 3 Sitzen und Zentrumspartei und Linke wollen nicht zusammen regieren. Die US-Notenbank hat, wie gestern berichtet, den Leitzins angehoben, die erste Erhöhung seit 2023. Der neue Fed-Chef Kevin Warsh grenzt sich damit bewusst von Präsident Trump ab. Kredite werden in den USA teurer, auch für den Staat selbst. Experten beobachten die Auswirkungen auf die weltweite Finanzstabilität genau. In Bern hat der Ständerat die Debatte über strengere Eigenkapitalregeln für die UBS ohne Entscheid beendet. Abgestimmt wird erst nächsten Mittwoch. Im Kern geht es darum, wie viel Eigenkapital die Großbank für ihre ausländischen Tochtergesellschaften vorhalten muss. Eine Verschärfung zeichnet sich ab. Ebenfalls in Bern hat der Nationalrat gestern mehrere Asylverschärfungen beschlossen. Afghaninnen sollen künftig nicht mehr grundsätzlich Asyl erhalten und der Entzug des Bürgerrechts bei Doppelbürgern soll erleichtert werden. Und aus Luzern. Das Stadtparlament hat sowohl die CityLink-Seilbahn-Initiative als auch den Autobahn-Bypass abgelehnt.

0: Über beide Vorlagen wird nun das Stimmvolk entscheiden.
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0: Nach dem wechselhaft bewölkten Donnerstag wird es in der Nacht ruhig. Die Wolkendecke bleibt zwar dicht, aber es fällt kein Regen. Die Temperaturen sinken auf etwa 12 Grad. Morgen Freitag startet der Tag noch bewölkt, ab dem Mittag lockert es aber zunehmend auf. Am Nachmittag zeigt sich die Sonne bei angenehmen 21 Grad, deutlich freundlicher als heute. Und die Aussichten fürs Wochenende? Der Samstag bringt viel Sonnenschein bei bis zu 22 Grad und am Sonntag wird's mit bis zu 24 Grad richtig spätsommerlich warm. Dazu bleibt es trocken. Wenn du also noch etwas draußen geplant hast, das Wochenende ist perfekt dafür. Ein goldenes Herbstwochenende steht vor der Tür.
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0: Keine Änderung gegenüber dem letzten Bericht. Der Verkehr in der Zentralschweiz fließt ohne Behinderungen. Bei Rothenburg bleibt die Einfahrt auf die A2 Richtung Luzern wegen einer Baustelle gesperrt. Fahr vorsichtig.
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4: Egal was heute noch ansteht, mit dem richtigen Sound kann es nur gut kommen. Schön dürfen wir dich dabei begleiten.
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2: In Russland hat die Parlamentswahl begonnen. Präsident Putin hat den Urnengang zu einem Referendum über seinen Krieg in der Ukraine erklärt. Unabhängige Kandidaten wurden weitgehend ausgeschlossen. Ein Sieg der Kreml-Partei Einiges Russland gilt als sicher. Erst gestern hatte Putin zwei Nestle-Gesellschaften unter staatliche Zwangsverwaltung gestellt. Der Schweizer Konzern verliert damit vorläufig die Kontrolle über seine russischen Beteiligungen. In Schweden steht die Sozialdemokratin Magdalena Andersson vor einer schwierigen Regierungsbildung. Der konservative Regierungschef Kristersson hat seinen Rücktritt eingereicht. Das linke Lager verfügt nur über eine hauchdünne Mehrheit von 3 Sitzen und Zentrumspartei und Linke wollen nicht zusammen regieren. Die US-Notenbank hat, wie gestern berichtet, den Leitzins angehoben, die erste Erhöhung seit 2023. Der neue Fed-Chef Kevin Warsh grenzt sich damit bewusst von Präsident Trump ab. Kredite werden in den USA teurer, auch für den Staat selbst. Experten beobachten die Auswirkungen auf die weltweite Finanzstabilität genau. In Bern hat der Ständerat die Debatte über strengere Eigenkapitalregeln für die UBS ohne Entscheid beendet. Abgestimmt wird erst nächsten Mittwoch. Im Kern geht es darum, wie viel Eigenkapital die Großbank für ihre ausländischen Tochtergesellschaften vorhalten muss. Eine Verschärfung zeichnet sich ab. Ebenfalls in Bern hat der Nationalrat gestern mehrere Asylverschärfungen beschlossen. Afghaninnen sollen künftig nicht mehr grundsätzlich Asyl erhalten und der Entzug des Bürgerrechts bei Doppelbürgern soll erleichtert werden. Und aus Luzern. Das Stadtparlament hat sowohl die CityLink-Seilbahn-Initiative als auch den Autobahn-Bypass abgelehnt. Über beide Vorlagen wird nun das Stimmvolk entscheiden.
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2: Nach dem wechselhaft bewölkten Donnerstag wird es in der Nacht ruhig. Die Wolkendecke bleibt zwar dicht, aber es fällt kein Regen. Die Temperaturen sinken auf etwa 12 Grad. Morgen Freitag startet der Tag noch bewölkt. Ab dem Mittag lockert es aber zunehmend auf. Am Nachmittag zeigt sich die Sonne bei angenehmen 21 Grad. Deutlich freundlicher als heute. Und die Aussichten fürs Wochenende? Der Samstag bringt viel Sonnenschein bei bis zu 22 Grad und am Sonntag wird's mit bis zu 24 Grad richtig spätsommerlich warm. Dazu bleibt es trocken. Wenn du also noch etwas draußen geplant hast, das Wochenende ist perfekt dafür. Ein Gold

0: Schönes Herbstwochenende steht vor der Tür.
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0: Keine Änderungen gegenüber dem letzten Bericht. Der Verkehr in der Zentralschweiz fließt ohne Behinderungen. Bei Rothenburg bleibt die Einfahrt auf die A2 Richtung Luzern wegen einer Baustelle gesperrt. Fahr vorsichtig.
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3: Willkommen bei Sounds. Wir haben Filmmusik für dich am Start. Einen schönen Morgen.
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2: In Russland läuft seit heute die Parlamentswahl. Präsident Putin hat den Urnengang zu einem Referendum über seinen Krieg in der Ukraine erklärt. Unabhängige Kandidaten sind praktisch ausgeschlossen. Ein klarer Sieg der Kreml-Partei Einiges Russland gilt als sicher. Erst gestern hatte Putin zwei Nestlé-Gesellschaften unter staatliche Zwangsverwaltung gestellt. Der Schweizer Konzern verliert damit vorläufig die Kontrolle über seine russischen Beteiligungen. In Schweden steht nach dem Rücktritt des konservativen Regierungschefs Kristersson die Sozialdemokratin Magdalena Andersson vor einer schwierigen Regierungsbildung. Das linke Lager hat nur eine hauchdünne Mehrheit von 3 Sitzen im Parlament. Erschwerend kommt hinzu, dass Zentrumspartei und Linke nicht zusammen regieren wollen. Der genaue Fahrplan für die Regierungsbildung ist noch offen. Nach der US-Leitzinserhöhung, der ersten seit 2023, beobachten Experten die Auswirkungen auf die Finanzmärkte genau. Der neue Fed-Chef Kevin Warsh hat sich mit dem Schritt bewusst von Präsident Trump abgegrenzt. Kredite werden in den USA deutlich teurer, auch für den Staat selbst. Für die Schweiz geht es vor allem um die weltweite Finanzstabilität. In Bern hat der Nationalrat gestern mehrere Asylverschärfungen beschlossen. Eine bürgerliche Mehrheit aus SVP, FDP und Mitte will, dass Afghaninnen nicht mehr grundsätzlich Asyl erhalten. Zudem soll der Entzug des Bürgerrechts bei Doppelbürgern erleichtert werden. Linke Vorstöße blieben chancenlos. Ebenfalls in Bern, der Ständerat hat die Debatte über strengere Eigenkapitalregeln für die UBS vertagt. Abgestimmt wird erst nächsten Mittwoch. Und aus Luzern, am neuen Kinderspital Zentralschweiz ist gestern die feierliche Eröffnung gefeiert worden. Nach jahrzehntelanger Planung arbeiten das Kinderspital und die Frauenklinik des Luzerner Kantonsspitals künftig in einem schweizweit einzigartigen Perinatalzentrum unter einem Dach zusammen. Der Neubau bietet kürzere Wege und mehr Platz für die kleinen Patientinnen und Patienten.
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2: Der Freitag startet grau und bedeckt bei frischen 13 Grad. Aber keine Sorge, im Laufe des Vormittags steigen die Temperaturen langsam an und ab dem frühen Nachmittag reißt die Wolkendecke auf. Am Nachmittag zeigt sich die Sonne und es wird mit bis zu 21 Grad richtig angenehm. Am Abend dann leicht bewölkt bis klar, perfektes Feierabendwetter also. Regen ist den ganzen Tag kein Thema. Und die Aussichten? Das Wochenende wird ein Traum. Der Samstag startet zwar mit etwas Hochnebel, der sich aber rasch auflöst. Am Nachmittag Sonnenschein bei bis zu 22 Grad. Und der Sonntag legt nochmal nach. Viel Sonne und bis zu 25 Grad, da darf man nochmal von Spätsommer sprechen. Trocken bleibt es durchgehend. Also, ob Wanderung, Velotour oder einfach raus an den See, dieses Wochenende ist wie gemacht dafür. Genieß es.
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2: Der Verkehr in der Zentralschweiz fließt ohne Behinderungen. Bei Rothenburg bleibt die Einfahrt auf die A2 Richtung Luzern wegen einer Baustelle gesperrt. Fahr vorsichtig.

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2: Zusammen gehen wir durch den Morgen mit ganz viel Musik. Das ist Sounds. Schön bist du mit uns.
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2: In Russland läuft seit heute die Parlamentswahl. Präsident Putin hat den Ohnengang zu einem Referendum über seinen Krieg in der Ukraine erklärt. Unabhängige Kandidaten sind praktisch ausgeschlossen. Ein klarer Sieg der Kreml-Partei Einiges Russland gilt als sicher. Erst gestern hatte Putin zwei Nestlé-Gesellschaften unter staatliche Zwangsverwaltung gestellt. Der Schweizer Konzern verliert damit vorläufig die Kontrolle über seine russischen Beteiligungen. In Schweden steht nach dem Rücktritt des konservativen Regierungschefs Kristersson die Sozialdemokratin Magdalena Andersson vor einer schwierigen Regierungsbildung. Das linke Lager hat nur eine hauchdünne Mehrheit von 3 Sitzen im Parlament. Erschwerend kommt hinzu, dass Zentrumspartei und Linke nicht zusammen regieren wollen. Der genaue Fahrplan für die Regierungsbildung ist noch offen. Nach der US-Leitzinserhöhung, der ersten seit 2023, beobachten Experten die Auswirkungen auf die Finanzmärkte genau. Der neue Fed-Chef Kevin Warsh hat sich mit dem Schritt bewusst von Präsident Trump abgegrenzt. Kredite werden in den USA deutlich teurer, auch für den Staat selbst. Für die Schweiz geht es vor allem um die weltweite Finanzstabilität. In Bern hat der Nationalrat gestern mehrere Asylverschärfungen beschlossen. Eine bürgerliche Mehrheit aus SVP, FDP und Mitte will, dass Afghaninnen nicht mehr grundsätzlich Asyl erhalten. Zudem soll der Entzug des Bürgerrechts bei Doppelbürgern erleichtert werden. Linke Vorstöße blieben chancenlos. Ebenfalls in Bern, der Ständerat hat die Debatte über strengere Eigenkapitalregeln für die UBS vertagt. Abgestimmt wird erst nächsten Mittwoch. Und aus Luzern, am neuen Kinderspital Zentralschweiz, ist gestern die feierliche Eröffnung gefeiert worden. Nach jahrzehntelanger Planung arbeiten das Kinderspital und die Frauenklinik des Luzerner Kantonsspitals künftig in einem schweizweit einzigartigen Perinatalzentrum unter einem Dach zusammen. Der Neubau bietet kürzere Wege und mehr Platz für die kleinen Patientinnen und Patienten.
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2: Der Freitag startet grau und bedeckt bei frischen 13 Grad. Aber keine Sorge, im Laufe des Vormittags steigen die Temperaturen langsam an und ab dem frühen Nachmittag reißt die Wolkendecke auf. Am Nachmittag zeigt sich die Sonne und es wird mit bis zu 21 Grad richtig angenehm. Am Abend dann leicht bewölkt bis klar, perfektes Feierabendwetter also. Regen ist den ganzen Tag kein Thema. Und die Aussichten? Das Wochenende wird ein Traum. Der Samstag startet zwar mit etwas Hochnebel, der sich aber rasch auflöst. Am Nachmittag Sonnenschein bei bis zu 22 Grad. Und der Sonntag legt nochmal nach. Viel Sonne und bis zu 25 Grad, da darf man nochmal von Spätsommer sprechen. Trocken bleibt es durchgehend. Also, ob Wanderung, Velotour oder einfach raus an den See, dieses Wochenende ist wie gemacht dafür. Genieße es.
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2: Rund um Zürich wird's zäh. Auf der A1 stockt es zwischen Aarau Ost und der Verzweigung Birfeld sowie zwischen Dietikon und dem Gubristunnel. In der Zentralschweiz fließt der Verkehr ohne größere Probleme. Bei Rothenburg bleibt die Einfahrt auf die A2 Richtung Luzern wegen einer Baustelle gesperrt. Fahr vorsichtig.
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4: Nur der Morgen mit gutem Sound. Schön bist du bei Sounds. Schön dürfen wir dich begleiten.
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0: Unabhängige Kandidaten sind praktisch ausgeschlossen. Ein klarer Sieg der Kreml-Partei Einiges Russland gilt als sicher. Erst gestern hatte Putin zwei Nestlé-Gesellschaften unter staatliche Zwangsverwaltung gestellt. Der Schweizer Konzern verliert damit vorläufig die Kontrolle über seine russischen Beteiligungen. In Schweden steht nach dem Rücktritt des konservativen Regierungschefs Kristersson die Sozialdemokratin Magdalena Andersson vor einer schwierigen Regierungsbildung. Das linke Lager hat nur eine hauchdünne Mehrheit von 3 Sitzen im Parlament. Erschwerend kommt hinzu, dass Zentrumspartei und Linke nicht zusammen regieren wollen. Der genaue Fahrplan für die Regierungsbildung ist noch offen. Nach der US-Leitzinserhöhung, der ersten seit 2023, beobachten Experten die Auswirkungen auf die Finanzmärkte genau. Der neue Fed-Chef Kevin Warsh hat sich mit dem Schritt bewusst von Präsident Trump abgegrenzt. Kredite werden in den USA deutlich teurer, auch für den Staat selbst. Für die Schweiz geht es vor allem um die weltweite Finanzstabilität. In Bern hat der Nationalrat gestern mehrere Asylverschärfungen beschlossen. Eine bürgerliche Mehrheit aus SVP, FDP und Mitte will, dass Afghaninnen nicht mehr grundsätzlich Asyl erhalten. Zudem soll der Entzug des Bürgerrechts bei Doppelbürgern erleichtert werden. Linke Vorstöße blieben chancenlos. Ebenfalls in Bern, der Ständerat hat die Debatte über strengere Eigenkapitalregeln für die UBS vertagt. Abgestimmt wird erst nächsten Mittwoch. Und aus Luzern, am neuen Kinderspital Zentralschweiz, ist gestern die feierliche Eröffnung gefeiert worden. Nach jahrzehntelanger Planung arbeiten das Kinderspital und die Frauenklinik des Luzerner Kantonsspitals künftig in einem schweizweit einzigartigen Perinatalzentrum unter einem Dach zusammen. Der Neubau bietet kürzere Wege und mehr Platz für die kleinen Patientinnen und Patienten.
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2: Der Freitag startet grau und bedeckt bei frischen 13 Grad. Aber keine Sorge, im Laufe des Vormittags steigen die Temperaturen langsam an und ab dem frühen Nachmittag reißt die Wolkendecke auf. Am Nachmittag zeigt sich die Sonne und es wird mit bis zu 21 Grad richtig angenehm. Am Abend dann leicht bewölkt bis klar, perfektes Feierabendwetter also. Regen ist den ganzen Tag kein Thema. Und die Aussichten? Das Wochenende wird ein Traum. Der Samstag startet zwar mit etwas Hochnebel, der sich aber rasch auflöst. Am Nachmittag Sonnenschein bei bis zu 22 Grad. Und der Sonntag legt nochmal nach. Viel Sonne und bis zu 25 Grad, da darf man nochmal von Spätsommer sprechen. Trocken bleibt es durchgehend. Also, ob Wanderung, Velotour oder einfach raus an den See, dieses Wochenende ist wie gemacht dafür. Genieß es.
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2: Rund um Zürich bleibt es zäh. Auf der A1 stockt es weiterhin zwischen Dietikon und dem Gubristunnel. Auch auf der A3 staut es sich zwischen Urdorf Nord und dem Limmertaler Kreuz. In der Zentralschweiz läuft der Verkehr ohne größere Probleme. Fahr vorsichtig.
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5: Das ist Sounds. Wir haben wieder ganz viel Musik für dich. Einen guten Start in den Tag.
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2: In Russland läuft seit heute Morgen die Parlamentswahl. Präsident Putin hat den Urnengang zum Referendum über seinen

0: stärker unter Druck setzen. Selbst ukrainefreundliche Abgeordnete stimmten allerdings teilweise dagegen. Aus Sorge, Präsident Trump könnte die weitreichenden Befugnisse für andere Zwecke missbrauchen. Am Sonntag steht außerdem die Landtagswahl in Mecklenburg-Vorpommern an. Es wird ein Kopf-an-Kopf-Rennen zwischen der SPD von Ministerpräsidentin Manuela Schwesig und der AfD unter Spitzenkandidat Leif Erik Holm erwartet. Die Wahl gilt als Stimmungstest für die politische Lage in Ostdeutschland. In der Schweiz hat der Dieselpreis ein Allzeithoch erreicht. Ein Liter kostet an der Zapfsäule inzwischen 2,41 Franken. Grund ist der anhaltende Energiepreisschock infolge des Iran-Kriegs. Ein Ende des Preisanstiegs ist laut Experten nicht absehbar. Die hohen Energiepreise wirken sich zunehmend auch auf die Schweizer Hypothekarzinsen aus. Wie bereits gestern berichtet, hat das Luzerner Stadtparlament die CityLink-Seilbahn-Initiative abgelehnt. Mit 24 zu 20 Stimmen. Dem großen Stadtrat waren die Risiken des privaten Projekts zu groß. Das letzte Wort haben nun aber die Stimmbürgerinnen und Stimmbürger. Dasselbe gilt für den umstrittenen Autobahn-Bypass. Auch hier kommt es zur Volksabstimmung, nachdem das Stadtparlament die Stop-Bypass-Initiative überwiesen hat.
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2: Der Freitag startet grau und bedeckt bei frischen 13 Grad. Aber keine Sorge, im Laufe des Vormittags steigen die Temperaturen langsam an und ab dem frühen Nachmittag reißt die Wolkendecke auf. Am Nachmittag zeigt sich die Sonne und es wird mit bis zu 21 Grad richtig angenehm. Am Abend dann leicht bewölkt bis klar, perfektes Feierabendwetter also. Regen ist den ganzen Tag kein Thema. Und die Aussichten? Das Wochenende wird ein Traum. Der Samstag startet zwar mit etwas Hochnebel, der sich aber rasch auflöst. Am Nachmittag Sonnenschein bei bis zu 22 Grad. Und der Sonntag legt nochmal nach. Viel Sonne und bis zu 25 Grad, da darf man nochmal von Spätsommer sprechen. Trocken bleibt es durchgehend. Also, ob Wanderung, Velotour oder einfach raus an den See, dieses Wochenende ist wie gemacht dafür. Genieß es.
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2: Rund um Zürich bleibt es zäh. Auf der A3 staut es sich weiterhin zwischen Urdorf Nord und dem Limmertaler Kreuz. Auf der A1 stockt es zwischen dem Limmertaler Kreuz und dem Gubristunnel. In der Zentralschweiz läuft der Verkehr ohne größere Probleme. Fahr vorsichtig.
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4: Der Start in einen neuen Tag zusammen mit Sounds. Wir liefern dir den passenden Sound. Schön bist du mit uns.
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2: In Russland läuft seit heute Morgen die Parlamentswahl. Präsident Putin hat den Urnengang zum Referendum über seinen Krieg in der Ukraine erklärt. Unabhängige Kandidaten sind praktisch ausgeschlossen. Ein klarer Sieg der Kreml-Partei Einiges Russland gilt als sicher. Am Vorabend der Wahl hatte Putin außerdem zwei Nestlé-Gesellschaften per Dekret unter staatliche Zwangsverwaltung gestellt. Der Schweizer Konzern prüft gemäß eigenen Angaben seine Optionen. Er bleibt zwar Eigentümer, verliert aber vorläufig die Kontrolle über seine russischen Beteiligungen, darunter eine der weltweit größten Nescafé-Fabriken. Ebenfalls international, die USA haben ein neues Sanktionsgesetz gegen Russland verabschiedet. Es sieht Strafzölle gegen Käufer von russischem Öl und Gas vor und soll Moskau wegen des Ukraine-Kriegs stärker unter Druck setzen. Selbst ukraine-freundliche Abgeordnete

0: Energiepreisschock infolge des Iran-Kriegs. Ein Ende des Preisanstiegs ist laut Experten nicht absehbar. Die hohen Energiepreise wirken sich zunehmend auch auf die Schweizer Hypothekarzinsen aus. Wie bereits gestern berichtet, hat das Luzerner Stadtparlament die CityLink-Seilbahn-Initiative abgelehnt. Mit 24 zu 20 Stimmen. Dem großen Stadtrat waren die Risiken des privaten Projekts zu groß. Das letzte Wort haben nun aber die Stimmbürgerinnen und Stimmbürger. Dasselbe gilt für den umstrittenen Autobahn-Bypass. Auch hier kommt es zur Volksabstimmung, nachdem das Stadtparlament die Stop-Bypass-Initiative überwiesen hat.
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2: Der Freitag startet grau und bedeckt bei frischen 13 Grad. Aber keine Sorge, im Laufe des Vormittags steigen die Temperaturen langsam an und ab dem frühen Nachmittag reißt die Wolkendecke auf. Am Nachmittag zeigt sich die Sonne und es wird mit bis zu 21 Grad richtig angenehm. Am Abend dann leicht bewölkt bis klar, perfektes Feierabendwetter also. Regen ist den ganzen Tag kein Thema. Und die Aussichten? Das Wochenende wird ein Traum. Der Samstag startet zwar mit etwas Hochnebel, der sich aber rasch auflöst. Am Nachmittag Sonnenschein bei bis zu 22 Grad. Und der Sonntag legt nochmal nach. Viel Sonne und bis zu 25 Grad, da darf man nochmal von Spätsommer sprechen. Trocken bleibt es durchgehend. Also, ob Wanderung, Velotour oder einfach raus an den See, dieses Wochenende ist wie gemacht dafür. Genieß es.
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2: Rund um Zürich bleibt die Lage angespannt. Auf der A3 staut es sich weiterhin zwischen Urdorf Nord und dem Limmertaler Kreuz. Auf der A1 stockt es zwischen dem Limmertaler Kreuz und dem Gubristunnel. In der Zentralschweiz fließt der Verkehr ohne größere Probleme. Fahr vorsichtig.
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5: Durch den Vormittag mit gutem Sound. Schön bist du bei Sounds. Schön dürfen wir dich begleiten.
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2: In Russland läuft seit heute Morgen die Parlamentswahl. Präsident Putin hat den Urnengang zum Referendum über seinen Krieg in der Ukraine erklärt. Unabhängige Kandidaten sind praktisch ausgeschlossen. Ein klarer Sieg der Kreml-Partei Einiges Russland gilt als sicher. Am Vorabend der Wahl hatte Putin außerdem zwei Nestlé-Gesellschaften per Dekret unter staatliche Zwangsverwaltung gestellt. Der Schweizer Konzern prüft gemäß eigenen Angaben seine Optionen. Er bleibt zwar Eigentümer, verliert aber vorläufig die Kontrolle über seine russischen Beteiligungen, darunter eine der weltweit größten Nescafé-Fabriken. Ebenfalls international, die USA haben ein neues Sanktionsgesetz gegen Russland verabschiedet. Es sieht Strafzölle gegen Käufer von russischem Öl und Gas vor und soll Moskau wegen des Ukraine-Kriegs stärker unter Druck setzen. Selbst ukrainefreundliche Abgeordnete stimmten allerdings teilweise dagegen. Aus Sorge, Präsident Trump könnte die weitreichenden Befugnisse für andere Zwecke missbrauchen. Am Sonntag steht außerdem die Landtagswahl in Mecklenburg-Vorpommern an. Es wird ein Kopf-an-Kopf-Rennen zwischen der SPD von Ministerpräsidentin Manuela Schwesig und der AfD unter Spitzenkandidat Leif Erik Holm erwartet. Die Wahl gilt als Stimmungstest für die politische Lage in Ostdeutschland. In der Schweiz hat der Dieselpreis ein Allzeithoch erreicht. Ein Liter kostet an der Zapfsäule inzwischen 2,41 Franken. Grund ist der anhaltende Energiepreis.

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1: Der Freitag startet grau und bedeckt bei frischen 13 Grad. Aber keine Sorge, im Laufe des Vormittags steigen die Temperaturen langsam an und ab dem frühen Nachmittag reißt die Wolkendecke auf. Am Nachmittag zeigt sich die Sonne und es wird mit bis zu 21 Grad richtig angenehm. Am Abend dann leicht bewölkt bis klar, perfektes Feierabendwetter also. Regen ist den ganzen Tag kein Thema. Und die Aussichten? Das Wochenende wird ein Traum. Der Samstag startet zwar mit etwas Hochnebel, der sich aber rasch auflöst. Am Nachmittag Sonnenschein bei bis zu 22 Grad. Und der Sonntag legt nochmal nach. Viel Sonne und bis zu 25 Grad, da darf man nochmal von Spätsommer sprechen. Trocken bleibt es durchgehend. Also, ob Wanderung, Velotour oder einfach raus an den See, dieses Wochenende ist wie gemacht dafür. Genieß es.
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1: Neu seit dem letzten Bericht auf der A2 Richtung Gotthard staut es sich zwischen Wassen und Gößchenen auf rund 2 Kilometern. Rechne mit bis zu 20 Minuten Zeitverlust. Auch zwischen Quinto und Airolo stockt es. Rund um Zürich bleibt die Lage auf der A3 und der A1 beim Limmertaler Kreuz angespannt. Fahr vorsichtig.
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3: Schön, hast du eingeschaltet. Das ist Sounds. Wir haben wieder ganz viele Songs für dich am Start. Guten Vormittag.
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2: Im Iran ist in der Straße von Hormuz ein Öltanker von einem Projektil getroffen worden. Teheran spricht von einem Angriff und hat tausende Freiwillige für eine Militärparade mobilisiert. Die Lage am strategisch wichtigen Nadelöhr für den weltweiten Ölhandel spitzt sich damit weiter zu. Gleichzeitig melden die USA, sie wollten Saudi-Arabien 48 moderne F-35-Kampfjets verkaufen. Ein Schritt, der als Signal an den Iran gewertet wird. In Russland läuft seit heute Morgen die Parlamentswahl. Wie bereits berichtet, hat Präsident Putin den Urnengang zum Referendum über seinen Krieg in der Ukraine erklärt. Die Opposition ist praktisch ausgeschlossen. Unterdessen macht NHL-Rekordtorschütze Alexander Ovechkin Wahlwerbung für Putins Partei. Der 41-jährige Eishockeystar versucht die Kritik herunterzuspielen, doch Gegner werfen ihm vor, den russischen Angriffskrieg zu unterstützen. Am Sonntag wird in Mecklenburg-Vorpommern gewählt. Ein Kopf-an-Kopf-Rennen zwischen der SPD von Ministerpräsidentin Schwesig und der AfD unter Spitzenkandidat Holm zeichnet sich ab. Die Wahl gilt als wichtiger Stimmungstest. Auch mit Blick auf die US-Midterms in 7 Wochen, bei denen sich Präsident Trump zunehmend offener Kritik aus den eigenen Reihen stellen muss. In der Schweiz sorgt der Umgang mit dem Schadstoff PFAS in Lebensmitteln für Diskussionen. Der Vorschlag des Bundesrats, belastetes Fleisch mit unbelasteten zu vermischen, stößt in der Vernehmlassung auf Widerstand. Auch strengere Trinkwassergrenzwerte sind umstritten. Verschiedene Branchen und Kantone fordern Nachbesserungen. Der Dieselpreis hat wie gestern gemeldet ein Allzeithoch erreicht. Ein Liter kostet im Schnitt 2,41 Franken. Die hohen Energiepreise infolge des Iran-Kriegs belasten zunehmend auch die Schweizer Hypothekarzinsen. Ein Ende des Preisanstiegs ist laut Experten nicht absehbar. In der Region. Der Kanton Luzern stellt sein HPV-Impfprogramm per Ende 2026 ein. Ab 2027 ändert sich die Finanzierung auf nationaler Ebene. Wer sich noch im

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1: Am Gotthard hat sich die Lage verschärft. Auf der A2 zwischen Wassen und Göschingen staut es sich jetzt auf 3 Kilometern. Rechne mit bis zu 30 Minuten Zeitverlust. Auch auf der Gotthardstraße zwischen Erstfeld und Göschingen ist mit großem Zeitverlust zu rechnen. Auf der Südseite staut es sich zwischen Quinto und Airolo auf 4 Kilometern. Fahr vorsichtig.
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4: Schön los ist Sounds. Wir machen gerade weiter mit deinen Lieblingssongs. Einen guten Mittag.
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2: Im Iran ist in der Straße von Hormuz ein Öltanker von einem Projektil getroffen worden. Teheran spricht von einem Angriff und hat tausende Freiwillige für eine Militärparade mobilisiert. Die Lage am strategisch wichtigen Nadelöhr für den weltweiten Ölhandel spitzt sich damit weiter zu. Gleichzeitig melden die USA, sie wollten Saudi-Arabien 48 moderne F-35-Kampfjets verkaufen. Ein Schritt, der als Signal an den Iran gewertet wird. In Russland läuft seit heute Morgen die Parlamentswahl. Wie bereits berichtet, hat Präsident Putin den Urnengang zum Referendum über seinen Krieg in der Ukraine erklärt. Die Opposition ist praktisch ausgeschlossen. Unterdessen macht NHL-Rekordtorschütze Alexander Ovechkin Wahlwerbung für Putins Partei. Der 41-jährige Eishockeystar versucht, die Kritik herunterzuspielen, doch Gegner werfen ihm vor, den russischen Angriffskrieg zu unterstützen. Am Sonntag wird in Mecklenburg-Vorpommern gewählt. Ein Kopf-an-Kopf-Rennen zwischen der SPD von Ministerpräsidentin Schwesig und der AfD unter Spitzenkandidat Holm zeichnet sich ab. Die Wahl gilt als wichtiger Stimmungstest. Auch mit Blick auf die US-Midterms in 7 Wochen, bei denen sich Präsident Trump zunehmend offener Kritik aus den eigenen Reihen stellen muss. In der Schweiz sorgt der Umgang mit dem Schadstoff PFAS in Lebensmitteln für Diskussionen. Der Vorschlag des Bundesrats, belastetes Fleisch mit unbelasteten zu vermischen, stößt in der Vernehmlassung auf Widerstand. Auch strengere Trinkwassergrenzwerte sind umstritten. Verschiedene Branchen und Kantone fordern Nachbesserungen. Der Dieselpreis hat wie gestern gemeldet ein Allzeithoch erreicht. Ein Liter kostet im Schnitt 2,41 Franken. Die hohen Energiepreise infolge des Iran-Kriegs belasten zunehmend auch die Schweizer Hypothekarzinsen. Ein Ende des Preisanstiegs ist laut Experten nicht absehbar. In der Region. Der Kanton Luzern stellt sein HPV-Impfprogramm per Ende 2026 ein. Ab 2027 ändert sich die Finanzierung auf nationaler Ebene. Wer sich noch im Rahmen des kantonalen Programms impfen lassen will, sollte das bis Jahresende tun.
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2: Die Wolken vom Vormittag lichten sich jetzt zusehends. Am Nachmittag kommt die Sonne raus und es wird richtig angenehm mit bis zu 21 Grad. Der Abend zeigt sich klar und trocken, ideal also für einen Feierabend draußen. Und das Wochenende? Wird ein Traum. Samstag etwas Hochnebel am Morgen, dann Sonne bei 22 Grad. Der Sonntag toppt das Ganze nochmal mit bis zu 25 Grad und viel Sonnenschein. Trocken bleibt es durchgehend, ab an den See.
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2: Am Gotthard bleibt die Lage angespannt. Auf der A2

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2: Im Iran ist in der Straße von Hormuz ein Öltanker von einem Projektil getroffen worden. Teheran spricht von einem Angriff und hat tausende Freiwillige für eine Militärparade mobilisiert. Die Lage am strategisch wichtigen Nadelöhr für den weltweiten Ölhandel spitzt sich damit weiter zu. Gleichzeitig melden die USA, sie wollten Saudi-Arabien 48 moderne F-35-Kampfjets verkaufen. Ein Schritt, der als Signal an den Iran gewertet wird. In Russland läuft seit heute Morgen die Parlamentswahl. Wie bereits berichtet, hat Präsident Putin den Urnengang zum Referendum über seinen Krieg in der Ukraine erklärt. Die Opposition ist praktisch ausgeschlossen. Unterdessen macht NHL-Rekordtorschütze Alexander Ovechkin Wahlwerbung für Putins Partei. Der 41-jährige Eishockeystar versucht, die Kritik herunterzuspielen, doch Gegner werfen ihm vor, den russischen Angriffskrieg zu unterstützen. Am Sonntag wird in Mecklenburg-Vorpommern gewählt. Ein Kopf-an-Kopf-Rennen zwischen der SPD von Ministerpräsidentin Schwesig und der AfD unter Spitzenkandidat Holm zeichnet sich ab. Die Wahl gilt als wichtiger Stimmungstest. Auch mit Blick auf die US-Midterms in 7 Wochen, bei denen sich Präsident Trump zunehmend offener Kritik aus den eigenen Reihen stellen muss. In der Schweiz sorgt der Umgang mit dem Schadstoff PFAS in Lebensmitteln für Diskussionen. Der Vorschlag des Bundesrats, belastetes Fleisch mit unbelasteten zu vermischen, stößt in der Vernehmlassung auf Widerstand. Auch strengere Trinkwassergrenzwerte sind umstritten. Verschiedene Branchen und Kantone fordern Nachbesserungen. Der Dieselpreis hat wie gestern gemeldet ein Allzeithoch erreicht. Ein Liter kostet im Schnitt 2,41 Franken. Die hohen Energiepreise infolge des Iran-Kriegs belasten zunehmend auch die Schweizer Hypothekarzinsen. Ein Ende des Preisanstiegs ist laut Experten nicht absehbar. In der Region. Der Kanton Luzern stellt sein HPV-Impfprogramm per Ende 2026 ein. Ab 2027 ändert sich die Finanzierung auf nationaler Ebene. Wer sich noch im Rahmen des kantonalen Programms impfen lassen will, sollte das bis Jahresende tun.
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2: Die Wolken vom Vormittag lichten sich jetzt zusehends. Am Nachmittag kommt die Sonne raus und es wird richtig angenehm mit bis zu 21 Grad. Der Abend zeigt sich klar und trocken, ideal also für einen Feierabend draußen. Und das Wochenende? Wird ein Traum. Samstag etwas Hochnebel am Morgen, dann Sonne bei 22 Grad. Der Sonntag toppt das Ganze nochmal mit bis zu 25 Grad und viel Sonnenschein. Trocken bleibt es durchgehend, ab an den See.
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2: Am Gotthard bleibt die Lage angespannt. Auf der A2 zwischen Amsteck und Gößchenen stehen 4 Kilometer Stau. Auf der Südseite zwischen Quinto und Airolo sogar 6 Kilometer. Dort musst du mit bis zu einer Stunde Wartezeit rechnen. Auch auf der Gotthardstraße zwischen Erstfeld und Gößchenen geht wenig. Fahr vorsichtig.
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5: Das ist der Freitagnachmittag. Der Sound für die nächste Stunde hier auf Sounds wartet schon auf dich. Schön, bist auch mit dabei.
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2: Der Bundesrat warnt vor den Kosten der SVP-Grenzschutzinitiative. Justizminister Beat Jans hat heute die Botschaft dazu präsentiert. Demnach könnte die Initiative die Schweiz jährlich bis zu 16 Milliarden Franken kosten. Die SVP fordert darin systematische Kontrollen an den Schweizer Grenzen. Der Bundesrat lehnt das Begehren ab. Der Abstimmungskampf beginnt damit nur wenige Wochen nach dem Urnengang zur 10-Millionen-Initiative. Am Persischen Golf spitzt sich die Lage weiter zu. In der Straße von Hormus ist ein Öltanker von einem Projektil getroffen worden. Der Iran spricht von einem Angriff und hat in Teheran eine große Militärparade abgehalten, an der Hunderttausende teilnahmen. Gleichzeitig wollen die USA Saudi-Arabien 48 F-35 Kampfjets verkaufen. Ein Schritt, der als klares Signal an Teheran gilt. Die Spannungen am strategisch wichtigen Nadelöhr für den weltweiten Ölhandel nehmen damit weiter zu. Hacker haben Kundendaten der britischen Online-Bank Revolut gestohlen. Die Angreifer gaben sich als italienische Strafverfolgungsbehörde aus und gelangten so an persönliche Informationen. Nun fordern sie 3 Millionen $ Lösegeld. Unter den Betroffenen sind auch viele Schweizer Kundinnen und Kunden. Revolut hat weltweit über 50 Millionen Nutzer und ist auch hierzulande weit verbreitet. Der legendäre US-Investor Warren Buffett zieht sich im Alter von 96 Jahren nun auch als Verwaltungsratspräsident von Berkshire Hathaway zurück. Nachdem er den Chefposten bereits früher in diesem Jahr abgegeben hatte, übernimmt nun sein Sohn Howard Buffett den Vorsitz. Buffett Senior hatte das Unternehmen über 50 Jahre lang geführt und zu einem der wertvollsten Konzerne der Welt gemacht. Russlands Präsident Putin hat 2 Tochterfirmen von Nestlé per Dekret unter staatliche Zwangsverwaltung gestellt. Der Kreml begründet den Schritt damit, dass Nestlé aus einem unfreundlichen Staat stamme. Der Schweizer Konzern bleibt zwar Eigentümer, verliert aber vorläufig die Kontrolle über seine russischen Geschäfte. Nestlé prüft laut eigenen Angaben seine Optionen. Aus der Region. Beim Luzerner Stadtparlament ging es diese Woche Schlag auf Schlag. Wie bereits gestern berichtet, hat der große Stadtrat sowohl die Citylink-Seilbahn-Initiative abgelehnt, als auch die Stop-Bypass-Initiative an die Stimmbevölkerung überwiesen. Über beide Vorlagen wird das Luzerner Stimmvolk das letzte Wort haben. Beim Bypass lehnt das Parlament einen Ausbau der Autobahn ab. Die Befürworter halten dagegen, dass die Entlastung der Stadt ohne das Projekt nicht zu schaffen sei.
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2: Die Wolken vom Vormittag lichten sich jetzt zusehends. Am Nachmittag kommt die Sonne raus und es wird richtig angenehm mit bis zu 21 Grad. Der Abend zeigt sich klar und trocken, ideal also für einen Feierabend draußen. Und das Wochenende? Wird ein Traum. Samstag etwas Hochnebel am Morgen, dann Sonne bei 22 Grad. Der Sonntag toppt das Ganze nochmal mit bis zu 25 Grad und viel Sonnenschein. Trocken bleibt es durchgehend, ab an den See.
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2: Am Gotthard weiterhin viel Geduld nötig. Auf der A2 Südseite zwischen Quinto und Airolo stehen 6 Kilometer Stau, bis zu einer Stunde Wartezeit. Nordseite zwischen Amsteg und Gößchenen 4 Kilometer und rund 40 Minuten Verzögerung. Neu stockt es auf der Hauptstraße zwischen Sielbruck und Hirzel. Fahr vorsichtig.
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3: Das ist der Freitagnachmittag mit Sounds. Wir sorgen für die Musik in der nächsten Stunde. Schön bist du ebenfalls mit dabei.
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2: Der Bundesrat warnt vor den Kosten der SVP-Grenzschutzinitiative. Justizminister Beat Jans hat heute die Botschaft dazu präsentiert. Demnach könnte die Initiative die Schweiz jährlich bis zu 16 Milliarden Franken kosten. Die SVP fordert darin systematische Kontrollen an den Schweizer Grenzen. Der Bundesrat lehnt das Begehren ab. Der Abstimmungskampf beginnt damit nur wenige Wochen nach dem Urnengang zur 10-Millionen-Initiative. Am Persischen Golf spitzt sich die Lage weiter zu. In der Straße von Hormus ist ein Öltanker von einem Projektil getroffen worden. Der Iran spricht von einem Angriff und hat in Teheran eine große Militärparade abgehalten, an der Hunderttausende teilnahmen. Gleichzeitig wollen die USA Saudi-Arabien 48 F-35 Kampfjets verkaufen. Ein Schritt, der als klares Signal an Teheran gilt. Die Spannungen am strategisch wichtigen Nadelöhr für den weltweiten Ölhandel nehmen damit weiter zu. Hacker haben Kundendaten der britischen Online-Bank Revolut gestohlen. Die Angreifer gaben sich als italienische Strafverfolgungsbehörde aus und gelangten so an persönliche Informationen. Nun fordern sie 3 Millionen $ Lösegeld. Unter den Betroffenen sind auch viele Schweizer Kundinnen und Kunden. Revolut hat weltweit über 50 Millionen Nutzer und ist auch hierzulande weit verbreitet. Der legendäre US-Investor Warren Buffett zieht sich im Alter von 96 Jahren nun auch als Verwaltungsratspräsident von Berkshire Hathaway zurück. Nachdem er den Chefposten bereits früher in diesem Jahr abgegeben hatte, übernimmt nun sein Sohn Howard Buffett den Vorsitz. Buffett Senior hatte das Unternehmen über 50 Jahre lang geführt und zu einem der wertvollsten Konzerne der Welt gemacht. Russlands Präsident Putin hat 2 Tochterfirmen von Nestlé per Dekret unter staatliche Zwangsverwaltung gestellt. Der Kreml begründet den Schritt damit, dass Nestlé aus einem unfreundlichen Staat stamme. Der Schweizer Konzern bleibt zwar Eigentümer, verliert aber vorläufig die Kontrolle über seine russischen Geschäfte. Nestlé prüft laut eigenen Angaben seine Optionen. Aus der Region. Beim Luzerner Stadtparlament ging es diese Woche Schlag auf Schlag. Wie bereits gestern berichtet, hat der große Stadtrat sowohl die Citylink-Seilbahn-Initiative abgelehnt, als auch die Stop-Bypass-Initiative an die Stimmbevölkerung überwiesen. Über beide Vorlagen wird das Luzerner Stimmvolk das letzte Wort haben. Beim Bypass lehnt das Parlament einen Ausbau der Autobahn ab. Die Befürworter halten dagegen, dass die Entlastung der Stadt ohne das Projekt nicht zu schaffen sei.
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2: Die Wolken vom Vormittag lichten sich jetzt zusehends. Am Nachmittag kommt die Sonne raus und es wird richtig angenehm mit bis zu 21 Grad. Der Abend zeigt sich klar und trocken, ideal also für einen Feierabend draußen. Und das Wochenende? Wird ein Traum. Samstag etwas Hochnebel am Morgen, dann Sonne bei 22 Grad. Der Sonntag toppt das Ganze nochmal mit bis zu 25 Grad und viel Sonnenschein. Trocken bleibt es durchgehend, ab an den See.
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2: Am Gotthard hat sich die Lage etwas entspannt. Auf der A2 Nordseite zwischen Wassen und Gößchenen noch 3 Kilometer Stau und rund 30 Minuten Wartezeit. Südseite zwischen Quinto und Airolo weiterhin 5 Kilometer und bis zu 50 Minuten Verzögerung. Neu stockt es auf der A14 bei Baar Richtung Sielbruck sowie auf der A2 zwischen Egerkingen und Herkingen. Fahr vorsichtig.
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5: Zusammen gehen wir durch den Nachmittag mit ganz viel Musik. Das ist Sounds. Schön, bist du mit uns.
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2: Der Bundesrat warnt vor den Kosten der SVP-Grenzschutzinitiative. Justizminister Beat Jans hat heute die Botschaft dazu präsentiert. Demnach könnte die Initiative die Schweiz jährlich bis zu 16 Milliarden Franken kosten. Die SVP fordert darin systematische Kontrollen an den Schweizer Grenzen. Der Bundesrat lehnt das Begehren ab. Der Abstimmungskampf beginnt damit nur wenige Wochen nach dem Urnengang zur 10-Millionen-Initiative. Am Persischen Golf spitzt sich die Lage weiter zu. In der Straße von Hormus ist ein Öltanker von einem Projektil getroffen worden. Der Iran spricht von einem Angriff und hat in Teheran eine große Militärparade abgehalten, an der Hunderttausende teilnahmen. Gleichzeitig wollen die USA Saudi-Arabien 48 F-35-Kampfjets verkaufen. Ein Schritt, der als klares Signal an Teheran gilt. Die Spannungen am strategisch wichtigen Nadelöhr für den weltweiten Ölhandel nehmen damit weiter zu. Hacker haben Kundendaten der britischen Online-Bank Revolut gestohlen. Die Angreifer gaben sich als italienische Strafverfolgungsbehörde aus und gelangten so an persönliche Informationen. Nun fordern sie 3 Millionen Dollar Lösegeld. Unter den Betroffenen sind auch viele Schweizer Kundinnen und Kunden. Revolut hat weltweit über 50 Millionen Nutzer und ist auch hierzulande weit verbreitet. Der legendäre US-Investor Warren Buffett zieht sich im Alter von 96 Jahren nun auch als Verwaltungsratspräsident von Berkshire Hathaway zurück. Nachdem er den Chefposten bereits früher in diesem Jahr abgegeben hatte, übernimmt nun sein Sohn Howard Buffett den Vorsitz. Buffett Senior hatte das Unternehmen über 50 Jahre lang geführt und zu einem der wertvollsten Konzerne der Welt gemacht. Russlands Präsident Putin hat zwei Tochterfirmen von Nestlé per Dekret unter staatliche Zwangsverwaltung gestellt. Der Kreml begründet den Schritt damit, dass Nestlé aus einem unfreundlichen Staat stamme. Der Schweizer Konzern bleibt zwar Eigentümer, verliert aber vorläufig die Kontrolle über seine russischen Geschäfte. Nestlé prüft laut eigenen Angaben seine Optionen. Aus der Region. Beim Luzerner Stadtparlament ging es diese Woche Schlag auf Schlag. Wie bereits gestern berichtet, hat der große Stadtrat sowohl die Citylink-Seilbahn-Initiative abgelehnt, als auch die Stop-Bypass-Initiative an die Stimmbevölkerung überwiesen. Über beide Vorlagen wird das Luzerner Stimmvolk das letzte Wort haben. Beim Bypass lehnt das Parlament einen Ausbau der Autobahn ab. Die Befürworter halten dagegen, dass die Entlastung der Stadt ohne das Projekt nicht zu schaffen sei.
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2: Die Wolken vom Vormittag lichten sich jetzt zusehends. Am Nachmittag kommt die Sonne raus und es wird richtig angenehm mit bis zu 21 Grad. Der Abend zeigt sich klar und trocken, ideal also für einen Feierabend draußen. Und das Wochenende? Wird ein Traum. Samstag etwas Hochnebel am Morgen, dann Sonne bei 22 Grad. Der Sonntag toppt das Ganze nochmal mit bis zu 25 Grad und viel Sonnenschein. Trocken bleibt es durchgehend, ab an den See.
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2: Am Gotthard nach wie vor Stau, auf der A2 Richtung Süden zwischen Quinto und Airolo rund 4 Kilometer und bis zu 40 Minuten Wartezeit. Richtung Norden zwischen Wassen und Gößchenen 3 Kilometer und etwa 30 Minuten. Neu staut es auf der A2 Richtung Basel zwischen Lopper und Emmen Süd mit bis zu 15 Minuten Zeitverlust. Auch auf der A14 zwischen Gisikonruth und der Verzweigung Rotsee stockt es. Fahr vorsichtig.
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4: Guten Sound für deinen Abend haben wir schon parat. Schön dürfen wir dich begleiten.
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2: Im Prozess um die Messerattacke auf Kindergartenkinder in Zürich-Oerlikon ist heute das Urteil gefallen. Das Bezirksgericht hat den 23-jährigen chinesischen Studenten zu 15 Jahren Freiheitsstrafe verurteilt. Der Mann hatte im Oktober 2024 drei fünfjährige Buben mit einem Messer angegriffen und schwer verletzt. Er hatte die Tat unter anderem mit Hilfe von ChatGPT geplant. Umstritten war vor Gericht, ob der Angeklagte wegen einer möglichen Psychose überhaupt schuldfähig ist. Das Gericht bejahte dies offenbar. In Pakistan sind bei einem Bombenanschlag auf eine Polizeizentrale mindestens 16 Menschen getötet worden. Die Explosion ereignete sich während des Freitagsgebets. Zu dem Angriff hat sich bislang niemand bekannt. Am Persischen Golf bleibt die Lage angespannt. Wie bereits am Mittag berichtet, wurde in der Straße von Hormus ein Öltanker von einem Projektil getroffen. Der Iran hat in Teheran Hunderttausende zu einer Militärparade mobilisiert. Gleichzeitig wollen die USA Saudi-Arabien 48 F-35 Kampfjets verkaufen. Ein klares Signal Richtung Teheran. Die Spannungen am wichtigsten Nadelöhr für den weltweiten Ölhandel nehmen weiter zu. In Russland hat die dreitägige Parlamentswahl begonnen. Präsident Putin stimmte online ab. Eine echte Wahl ist es allerdings kaum. Unabhängige Kandidaten sind praktisch ausgeschlossen. Ein klarer Sieg der Kreml-Partei gilt als sicher. Unterdessen hat Putin, wie berichtet, zwei Nestle-Tochterfirmen unter staatliche Zwangsverwaltung gestellt. Der Kreml begründet das damit, dass der Schweizer Konzern aus einem unfreundlichen Staat stamme. In der Schweiz hat der Bundesrat heute seine Botschaft zur SVP-Grenzschutzinitiative vorgelegt. Wie am Nachmittag berichtet, warnt Justizminister Beat Jans vor jährlichen Kosten von bis zu 16 Milliarden Franken. Die Initiative verlangt systematische Kontrollen an allen Schweizer Grenzen. Der Bundesrat lehnt das Begehren ab. Schweizer Opferhilfestellen berichten von mehreren Fällen, in denen Männer ihre Partnerinnen betäubt, vergewaltigt und geföhnt haben sollen. Auslöser der Recherche ist ein neuer Fall in Genf. Ein Mann sitzt in Untersuchungshaft, weil er seine Ehefrau über Jahre sediert und missbraucht haben soll. Die Aufnahmen soll er in Online-Gruppen mit anderen Männern geteilt haben. Der Fall erinnert an den Pellico-Prozess in Frankreich. Aus der Region. Die Sure im Kanton Luzern droht wegen der anhaltenden Trockenheit auszutrocknen. Der tiefe Pegel im Sempacher See führt zu einem sehr geringen Abfluss. Um den Lebensraum der Fische zu schützen, kommt nun eine Pumpe zum Einsatz, die eine Mindestwassermenge sicherstellt. Solange der Regen ausbleibt, dürfte sich die Situation allerdings kaum entspannen.
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2: Der Freitagabend klingt mild aus. Nach den Wolken vom Nachmittag klart es jetzt auf. Und die Nacht wird klar und trocken bei Tiefstwerten um 11 Grad. Und das Wochenende? Das wird richtig gut. Der Samstag startet zwar mit etwas Hochnebel, der löst sich aber rasch auf. Am Nachmittag scheint die Sonne bei bis zu 22 Grad. Spätsommer pur. Der Sonntag legt nochmal nach. Viel Sonnenschein und bis zu 25 Grad. Das ist der wärmste Tag der Woche. Auch am Montag bleibt es mit 22 Grad angenehm bei einem Mix aus Sonne und Wolken. Regen ist weit und breit keiner in Sicht. Also, genießt das Wochenende draußen, ob am See, auf dem Velo oder in der Badi. Es lohnt sich.
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2: Neu auf der A2 Richtung Basel, zwischen Lopper und Emmen Süd jetzt bis zu 20 Minuten Zeitverlust. Am Gotthard weiterhin Stau auf beiden Seiten, Richtung Süden bis zu 40 Minuten, Richtung Norden rund 30 Minuten. Dazu stockt es auf der A3 bei Wädenswil Richtung Chur nach einem Unfall. Rechne dort mit bis zu 20 Minuten Verzögerung. fahr vorsichtig.
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4: Schön, hast du eingeschaltet. Das ist Sounds. Wir haben wieder ganz viele Songs für dich am Start. Guten Abend.
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2: Im Prozess um die Messerattacke auf Kindergartenkinder in Zürich Oerlikon ist heute das Urteil gefallen. Das Bezirksgericht hat den 23-jährigen chinesischen Studenten zu 15 Jahren Freiheitsstrafe verurteilt. Der Mann hatte im Oktober 2024 drei fünfjährige Buben mit einem Messer angegriffen und schwer verletzt. Er hatte die Tat unter anderem mit Hilfe von ChatGPT geplant. Umstritten war vor Gericht, ob der Angeklagte wegen einer möglichen Psychose überhaupt schuldfähig ist. Das Gericht bejahte dies offenbar. In Pakistan sind bei einem Bombenanschlag auf eine Polizeizentrale mindestens 16 Menschen getötet worden. Die Explosion ereignete sich während des Freitagsgebets. Zu dem Angriff hat sich bislang niemand bekannt. Am Persischen Golf bleibt die Lage angespannt. Wie bereits am Mittag berichtet, wurde in der Straße von Hormus ein Öltanker von einem Projektil getroffen. Der Iran hat in Teheran Hunderttausende zu einer Militärparade mobilisiert. Gleichzeitig wollen die USA Saudi-Arabien 48 F-35 Kampfjets verkaufen. Ein klares Signal Richtung Teheran. Die Spannungen am wichtigsten Nadelöhr für den weltweiten Ölhandel nehmen weiter zu. In Russland hat die dreitägige Parlamentswahl begonnen. Präsident Putin stimmte online ab. Eine echte Wahl ist es allerdings kaum. Unabhängige Kandidaten sind praktisch ausgeschlossen. Ein klarer Sieg der Kreml-Partei gilt als sicher. Unterdessen hat Putin, wie berichtet, zwei Nestle-Tochterfirmen unter staatliche Zwangsverwaltung gestellt. Der Kreml begründet das damit, dass der Schweizer Konzern aus einem unfreundlichen Staat stamme. In der Schweiz hat der Bundesrat heute seine Botschaft zur SVP-Grenzschutzinitiative vorgelegt. Wie am Nachmittag berichtet, warnt Justizminister Beat Jans vor jährlichen Kosten von bis zu 16 Milliarden Franken. Die Initiative verlangt systematische Kontrollen an allen Schweizer Grenzen. Der Bundesrat lehnt das Begehren ab. Schweizer Opferhilfestellen berichten von mehreren Fällen, in denen Männer ihre Partnerinnen betäubt, vergewaltigt und geföhnt haben sollen. Auslöser der Recherche ist ein neuer Fall in Genf. Ein Mann sitzt in Untersuchungshaft, weil er seine Ehefrau über Jahre sediert und missbraucht haben soll. Die Aufnahmen soll er in Online-Gruppen mit anderen Männern geteilt haben. Der Fall erinnert an den Pellico-Prozess in Frankreich. Aus der Region. Die Sure im Kanton Luzern droht wegen der anhaltenden Trockenheit auszutrocknen. Der tiefe Pegel im Sempacher See führt zu einem sehr geringen Abfluss. Um den Lebensraum der Fische zu schützen, kommt nun eine Pumpe zum Einsatz, die eine Mindestwassermenge sicherstellt. Solange der Regen ausbleibt, dürfte sich die Situation allerdings kaum entspannen.
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2: Der Freitagabend klingt mild aus. Nach den Wolken vom Nachmittag klart es jetzt auf. Und die Nacht wird klar und trocken bei Tiefstwerten um 11 Grad. Und das Wochenende? Das wird richtig gut. Der Samstag startet zwar mit etwas Hochnebel, der löst sich aber rasch auf. Am Nachmittag scheint die Sonne bei bis zu 22 Grad. Spätsommer pur. Der Sonntag legt nochmal nach. Viel Sonnenschein und bis zu 25 Grad. Das ist der wärmste Tag der Woche. Auch am Montag bleibt es mit 22 Grad angenehm bei einem Mix aus Sonne und Wolken. Regen ist weit und breit keiner in Sicht. Also, genießt das Wochenende draußen, ob am See, auf dem Velo oder in der Badi. Es lohnt sich.
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2: Am Gotthard weiterhin Stau auf beiden Seiten. Richtung Süden zwischen Quinto und Airolo bis zu 40 Minuten. Richtung Norden zwischen Wassen und Göschenen rund 30 Minuten. Die Staumeldung auf der A2 Richtung Basel bei Loppa hat sich aufgelöst. Dafür stockt es rund um Zürich auf mehreren Achsen, unter anderem auf der A3 bei Wädenswil Richtung Chur nach einem Unfall mit bis zu 30 Minuten Zeitverlust. Fahr vorsichtig.
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0: Es ist 6 Uhr. Sounds Wetter.
1: Der Freitagabend klingt mild aus. Nach den Wolken vom Nachmittag klart es jetzt auf. Und die Nacht wird klar und trocken bei Tiefstwerten um 11 Grad. Und das Wochenende? Das wird richtig gut. Der Samstag startet zwar mit etwas Hochnebel, der löst sich aber rasch auf. Am Nachmittag scheint die Sonne bei bis zu 22 Grad. Spätsommer pur. Der Sonntag legt nochmal nach. Viel Sonnenschein und bis zu 25 Grad. Das ist der wärmste Tag der Woche. Auch am Montag bleibt es mit 22 Grad angenehm bei einem Mix aus Sonne und Wolken. Regen ist weit und breit keiner in Sicht. Also, genießt das Wochenende draußen, ob am See, auf dem Velo oder in der Badi. Es lohnt sich.
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1: Am Gotthard hat sich die Lage etwas entspannt. Richtung Süden zwischen Quinto und Airolo noch rund 20 Minuten Zeitverlust. Richtung Norden zwischen Wassen und Gößchenen weiterhin etwa 30 Minuten. In Aarau sind wegen des Bachfischets diverse Straßen gesperrt. Umfahr das Stadtgebiet weiträumig. Fahr vorsichtig.
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4: Zusammen gehen wir durch die Abend mit ganz viel Musik. Das ist Sounds. Schön, bist du mit uns.
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0: Es ist 10 Uhr. Sounds Wetter.
1: Der Freitagabend klingt mild aus. Nach den Wolken vom Nachmittag klart es jetzt auf. Und die Nacht wird klar und trocken bei Tiefstwerten um 11 Grad. Und das Wochenende? Das wird richtig gut. Der Samstag startet zwar mit etwas Hochnebel, der löst sich aber rasch auf. Am Nachmittag scheint die Sonne bei bis zu 22 Grad. Spätsommer pur. Der Sonntag legt nochmal nach. Viel Sonnenschein und bis zu 25 Grad. Das ist der wärmste Tag der Woche. Auch am Montag bleibt es mit 22 Grad angenehm bei einem Mix aus Sonne und Wolken. Regen ist weit und breit keiner in Sicht. Also, genießt das Wochenende draußen, ob am See, auf dem Velo oder in der Badi. Es lohnt sich.
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1: Am Gotthard Richtung Süden hat sich die Lage beruhigt. Richtung Norden zwischen Wassen und Gößchenen, aber weiterhin rund 10 Minuten Zeitverlust. Neu? In Meggen auf der Adligenswiler Straße Behinderungen wegen eines Unfalls. Es wird wechselseitig geführt. In Aarau gilt wegen des Bachfischets weiterhin Stadtgebiet weiträumig umfahren. Fahr vorsichtig.
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3: 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Das ist Sounds. Schön hast du eingeschaltet.
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0: Es ist 8 Uhr. Sounds Wetter.
1: Der Freitagabend klingt mild aus. Nach den Wolken vom Nachmittag klart es jetzt auf. Und die Nacht wird klar und trocken bei Tiefstwerten um 11 Grad. Und das Wochenende? Das wird richtig gut. Der Samstag startet zwar mit etwas Hochnebel, der löst sich aber rasch auf. Am Nachmittag scheint die Sonne bei bis zu 22 Grad. Spätsommer pur. Der Sonntag legt nochmal nach. Viel Sonnenschein und bis zu 25 Grad. Das ist der wärmste Tag der Woche. Auch am Montag bleibt es mit 22 Grad angenehm bei einem Mix aus Sonne und Wolken. Regen ist weit und breit keiner in Sicht. Also, genießt das Wochenende draußen, ob am See, auf dem Velo oder in der Badi. Es lohnt sich.
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1: Neu auf der A2 Richtung Luzern. Bei der Verzweigung Rotsee ist die Verbindungsrampe zur A14 Richtung Zug wegen einer Ölspur gesperrt. Der Verkehr wird umgeleitet. Am Gotthard Richtung Süden zwischen Wassen und Gösschenen noch rund 10 Minuten Zeitverlust. In Aarau gilt wegen des Bachfischets weiterhin Stadtgebiet weiträumig umfahren. Fahr vorsichtig.
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4: Durch die Nacht mit gutem Sound. Schön bist du bei Sounds. Schön dürfen wir dich begleiten.
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0: Es ist 9 Uhr. 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
1: Der Freitagabend klingt mild aus. Nach den Wolken vom Nachmittag klart es jetzt auf. Und die Nacht wird klar und trocken bei Tiefstwerten um 11 Grad. Und das Wochenende? Das wird richtig gut. Der Samstag startet zwar mit etwas Hochnebel, der löst sich aber rasch auf. Am Nachmittag scheint die Sonne bei bis zu 22 Grad. Spätsommer pur. Der Sonntag legt nochmal nach. Viel Sonnenschein und bis zu 25 Grad. Das ist der wärmste Tag der Woche. Auch am Montag bleibt es mit 22 Grad angenehm bei einem Mix aus Sonne und Wolken. Regen ist weit und breit keiner in Sicht. Also, genießt das Wochenende draußen, ob am See, auf dem Velo oder in der Badi. Es lohnt sich.
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1: Die Ölspur bei der Verzweigung Rotsee scheint behoben. Auf der A2 Richtung Luzern ist aber weiterhin eine langzeitige Störung gemeldet. In Aarau laufen die Sperrungen wegen des Bachfischees noch bis Mitternacht. Umfahr das Stadtgebiet weiträumig. Ansonsten fließt der Verkehr in der Zentralschweiz ohne größere Behinderungen. Fahr vorsichtig.
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2: Die Lage am Persischen Golf bleibt hochgespannt. Nach dem Angriff auf einen Öltanker in der Straße von Hormus hat der Iran Hunderttausende zu einer Militärparade in Teheran mobilisiert. Im Jemen eskaliert die humanitäre Krise. Die UNO warnt, die Lage verschlechtere sich stündlich. Gleichzeitig haben die USA den Verkauf von 48 F-35-Kampfjets an Saudi-Arabien genehmigt. Die Spannungen am wichtigsten Nadelöhr für den weltweiten Ölhandel treiben auch die Treibstoffpreise weiter in die Höhe. In Deutschland hat sich die Bundesregierung auf einen Tankrabatt geeinigt. Autofahrerinnen und Autofahrer sollen um 17 Cent pro Liter entlastet werden. Der Schritt kommt kurz vor den Landtagswahlen am Sonntag in Berlin und Mecklenburg-Vorpommern. Kanzler Merz steht unter wachsendem Druck, auch aus den eigenen Reihen. Der CDU-Landesvize von Mecklenburg-Vorpommern hat ihn öffentlich zum Rücktritt aufgefordert. In Russland läuft die dreitägige Parlamentswahl. Präsident Putin hat seine Stimme online abgegeben. Ein Sieg der Kreml-Partei Einiges Russland gilt als sicher. Unabhängige Kandidaten wurden weitgehend ausgeschlossen. Wie bereits am Abend berichtet, hat Putin zudem zwei Nestle-Tochterfirmen per Dekret unter staatliche Zwangsverwaltung gestellt. Der Bundesrat zeigt sich besorgt. In der Schweiz verschärft sich die Trockenheit weiter. Regen ist vorerst keiner in Sicht, vielerorts ist es noch deutlich zu trocken. Auch die Dieselpreise erreichen hierzulande Rekordwerte. Die Transportbranche fordert Hilfe vom Bundesrat. Fuhrhalter verlangen Vergünstigungen und Steuergutschriften, um die gestiegenen Kosten abzufedern. Aus der Region. In Luzern ist heute die Kunstmäzenin Angela Rosengart mit einer Trauerfeier in der Lukaskirche gewürdigt worden. Weggefährten erinnerten an eine Kunstkennerin und eigenwillige Persönlichkeit. Rosengart hatte mit ihrer Sammlung das nach ihr benannte Museum aufgebaut, das Werke von Picasso und Klee zeigt und weit über die Region hinaus Bedeutung hat. Ebenfalls aus der Region: Die Sure im Kanton Luzern droht weiterhin auszutrocknen. Wie gestern berichtet, sichert eine Pumpe die Mindestwassermenge, Entspannung ist aber nicht in Sicht.
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2: Der Freitagabend klingt mild aus. Nach den Wolken vom Nachmittag klart es jetzt auf. Und die Nacht wird klar und trocken bei Tiefstwerten um 11 Grad. Und das Wochenende? Das wird richtig gut. Der Samstag startet zwar mit etwas Hochnebel, der löst sich aber rasch auf. Am Nachmittag scheint die Sonne bei bis zu 22 Grad. Spätsommer pur. Der Sonntag legt nochmal nach. Viel Sonnenschein und bis zu 25 Grad. Das ist der wärmste Tag der Woche. Auch am Montag bleibt es mit 22 Grad angenehm bei einem Mix aus Sonne und Wolken. Regen ist weit und breit keiner in Sicht. Also, genießt das Wochenende draußen, ob am See, auf dem Velo oder in der Badi. Es lohnt sich.
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2: Auf der A2 Richtung Luzern bleibt die langzeitige Störung bestehen. Der Pragelpass ist fürs Wochenende gesperrt. In Aarau ist nach dem Bachfischet wieder alles offen. Ansonsten fließt der Verkehr in der Zentralschweiz ohne größere Behinderungen. Fahr vorsichtig.
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2: Die Lage am Persischen Golf bleibt hochgespannt. Nach dem Angriff auf einen Öltanker in der Straße von Hormus hat der Iran Hunderttausende zu einer Militärparade in Teheran mobilisiert. Im Jemen eskaliert die humanitäre Krise. Die UNO warnt, die Lage verschlechtere sich stündlich. Gleichzeitig haben die USA den Verkauf von 48 F-35-Kampfjets an Saudi-Arabien genehmigt. Die Spannungen am wichtigsten Nadelöhr für den weltweiten Ölhandel treiben auch die Treibstoffpreise weiter in die Höhe. In Deutschland hat sich die Bundesregierung auf einen Tankrabatt geeinigt. Autofahrerinnen und Autofahrer sollen um 17 Cent pro Liter entlastet werden. Der Schritt kommt kurz vor den Landtagswahlen am Sonntag in Berlin und Mecklenburg-Vorpommern. Kanzler Merz steht unter wachsendem Druck, auch aus den eigenen Reihen. Der CDU-Landesvize von Mecklenburg-Vorpommern hat ihn öffentlich zum Rücktritt aufgefordert. In Russland läuft die dreitägige Parlamentswahl. Präsident Putin hat seine Stimme online abgegeben. Ein Sieg der Kreml-Partei Einiges Russland gilt als sicher. Unabhängige Kandidaten wurden weitgehend ausgeschlossen. Wie bereits am Abend berichtet, hat Putin zudem zwei Nestle-Tochterfirmen per Dekret unter staatliche Zwangsverwaltung gestellt. Der Bundesrat zeigt sich besorgt. In der Schweiz verschärft sich die Trockenheit weiter. Regen ist vorerst keiner in Sicht, vielerorts ist es noch deutlich zu trocken. Auch die Dieselpreise erreichen hierzulande Rekordwerte. Die Transportbranche fordert Hilfe vom Bundesrat. Fuhrhalter verlangen Vergünstigungen und Steuergutschriften, um die gestiegenen Kosten abzufedern. Aus der Region. In Luzern ist heute die Kunstmäzenin Angela Rosengart mit einer Trauerfeier in der Lukaskirche gewürdigt worden. Weggefährten erinnerten an eine Kunstkennerin und eigenwillige Persönlichkeit. Rosengart hatte mit ihrer Sammlung das nach ihr benannte Museum aufgebaut, das Werke von Picasso und Klee zeigt und weit über die Region hinaus Bedeutung hat. Ebenfalls aus der Region: Die Sure im Kanton Luzern droht weiterhin auszutrocknen. Wie gestern berichtet, sichert

0: eine Pumpe die Mindestwassermenge, Entspannung ist aber nicht in Sicht.
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0: Der Freitagabend klingt mild aus. Nach den Wolken vom Nachmittag klart es jetzt auf. Und die Nacht wird klar und trocken bei Tiefstwerten um 11 Grad. Und das Wochenende? Das wird richtig gut. Der Samstag startet zwar mit etwas Hochnebel, der löst sich aber rasch auf. Am Nachmittag scheint die Sonne bei bis zu 22 Grad. Spätsommer pur. Der Sonntag legt nochmal nach. Viel Sonnenschein und bis zu 25 Grad. Das ist der wärmste Tag der Woche. Auch am Montag bleibt es mit 22 Grad angenehm bei einem Mix aus Sonne und Wolken. Regen ist weit und breit keiner in Sicht. Also, genießt das Wochenende draußen, ob am See, auf dem Velo oder in der Badi. Es lohnt sich.
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0: Der Pragelpass bleibt übers Wochenende gesperrt und auf der A2 Richtung Luzern ist weiterhin eine langzeitige Störung gemeldet. Ansonsten fließt der Verkehr in der Zentralschweiz ohne größere Behinderungen. Fahr vorsichtig.
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3: Wir haben dir wieder die besten Songs zusammengestellt. 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
2: Die Lage am Persischen Golf bleibt hochgespannt. Nach dem Angriff auf einen Öltanker in der Straße von Hormus hat der Iran Hunderttausende zu einer Militärparade in Teheran mobilisiert. Im Jemen eskaliert die humanitäre Krise. Die UNO warnt, die Lage verschlechtere sich stündlich. Gleichzeitig haben die USA den Verkauf von 48 F-35-Kampfjets an Saudi-Arabien genehmigt. Die Spannungen am wichtigsten Nadelöhr für den weltweiten Ölhandel treiben auch die Treibstoffpreise weiter in die Höhe. In Deutschland hat sich die Bundesregierung auf einen Tankrabatt geeinigt. Autofahrerinnen und Autofahrer sollen um 17 Cent pro Liter entlastet werden. Der Schritt kommt kurz vor den Landtagswahlen am Sonntag in Berlin und Mecklenburg-Vorpommern. Kanzler Merz steht unter wachsendem Druck, auch aus den eigenen Reihen. Der CDU-Landesvize von Mecklenburg-Vorpommern hat ihn öffentlich zum Rücktritt aufgefordert. In Russland läuft die dreitägige Parlamentswahl. Präsident Putin hat seine Stimme online abgegeben. Ein Sieg der Kreml-Partei Einiges Russland gilt als sicher. Unabhängige Kandidaten wurden weitgehend ausgeschlossen. Wie bereits am Abend berichtet, hat Putin zudem zwei Nestle-Tochterfirmen per Dekret unter staatliche Zwangsverwaltung gestellt. Der Bundesrat zeigt sich besorgt. In der Schweiz verschärft sich die Trockenheit weiter. Regen ist vorerst keiner in Sicht, vielerorts ist es noch deutlich zu trocken. Auch die Dieselpreise erreichen hierzulande Rekordwerte. Die Transportbranche fordert Hilfe vom Bundesrat. Fuhrhalter verlangen Vergünstigungen und Steuergutschriften, um die gestiegenen Kosten abzufedern. Aus der Region. In Luzern ist heute die Kunstmäzenin Angela Rosengart mit einer Trauerfeier in der Lukaskirche gewürdigt worden. Weggefährten erinnerten an eine Kunstkennerin und eigenwillige Persönlichkeit. Rosengart hatte mit ihrer Sammlung das nach ihr benannte Museum aufgebaut, das Werke von Picasso und Klee zeigt und weit über die Region hinaus Bedeutung hat. Ebenfalls aus der Region: Die Sure im Kanton Luzern droht weiterhin auszutrocknen. Wie gestern berichtet, sichert eine Pumpe die Mindestwassermenge. Entspannung ist aber nicht in Sicht.
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2: Der Freitagabend klingt mild aus. Nach den Wolken vom Nachmittag klart es jetzt auf. Und die Nacht wird klar und trocken bei Tiefstwerten um 11 Grad. Und das Wochenende? Das wird richtig gut. Der Samstag startet zwar mit etwas Hochnebel, der löst sich aber rasch auf. Am Nachmittag scheint die Sonne bei bis zu 22 Grad. Spätsommer pur. Der Sonntag legt nochmal nach. Viel Sonnenschein und bis zu 25 Grad. Das ist der wärmste Tag der Woche. Auch am Montag bleibt es mit 22 Grad angenehm bei einem Mix aus Sonne und Wolken. Regen ist